In dieser lauen Sommernacht ist mancher um den Schlaf gebracht. Denn von fern schon hässlich hallt ein Toben aus dem Zauberwald. Es streiten sich seit langem schon Titania und Oberon. Sie sind der Elfenherrscherpaar und wohnen mit der ganzen Schar der Elfen an besagtem Platz und streiten sich nun um den Schatz, den Knaben, den die Königin weit aus dem fernen Indien hierher in ihr Reich gebracht. Die Eifersucht hat nun gemacht, dass Oberon das Kindlein will. Und seitdem hält er nicht mehr still und sinnt auf Ränke jetzt und strickt nun Pläne, wie er ganz geschickt des Kindes habhaft werden kann. In Zauberwaldes Nachbarschaft ein anderer Streit, so langsam rafft Geduld und Nerven und den Sinn für Liebe eines anderen hin. Theseus heißt der andere Mann. Er ist ein Vater und er kann die Kinder nicht so, wie er will, vermählen, denn sie weigern schrill des Vaters drohendes Gebot. So ist er nun in großer Not. Er ist der König von Athen. Er schickt sie weg. Sie müssen gehen, hinein nun in den Zauberwald. Da ist es dunkel und auch kalt. Dort sollen sie vernünftig werden. Und wenn nicht, dann sollen sie sterben. Es ist nun mal des Königs Wille. Er schickt sie los und bald ist Stille, Dunkelheit, Verdammnis, Not, nicht Wasser, Wärme, auch nicht Brot. Verzweiflung nur sie dort umgibt, weil jeder, ach, den Falschen liebt. Das alles sieht ein Elf, der Puck, den so viel Leid ganz herrlich juckt. Er rennt sogleich zu Oberon, dieser lacht und freut sich schon und gibt ihm eine Blume, die ins Aug getropft bewirkt und wie, dass der, dem sie getropft, hineinruft: Liebes, du bist einzig mein. Zum Ersten, was er dann erblickt. Man kann sich denken, dass dies strikt ein Wechselspiel von hin und her, und das ist Oberons Begehr. Zu aller Wirrnis kommen dann noch Handwerker im Walde an, die ein gar plumpes Stück probieren, um es Theseus vorzuführen. Die Elfen wandeln einen dann zum Esel mit zwei Ohren dran, in den Titania sich verliebt und daraufhin den Jungen gibt dem König, der erreicht hat nun sein Ziel und das Spiel beenden will. Denn für die Kinder, Königin und alle, schnappte diese Liebesfalle so oft und grausam bitter zu, dass Oberon verkündet: Ruh sei nun, da alles wie gewünscht gelaufen, kann man sich jetzt zusammenraufen. Und siehe da, nach all den Wirren hört man die Hochzeitsgläser klirren. Die Kinder werden recht vermählt, das Stück der Handwerksleute zählt zum schlechtesten, was man je sah. Egal, sie bringen es nun da und werden freilich bös verlacht. Und wem das alles Spaß gemacht, der darf sich nun bei Puck bedanken oder sich auch mit dem zanken. Doch aufgepasst! Im Zauberwald, da leben Elfen, klein von Gestalt, doch böse manchmal und gemein, geneigt zu garstgen Schelmereien und Elixier fürs Liebesjoch, die Blume, ja, die haben sie noch.

Was Zauberwald und Hof verband, war längst schon jedem recht bekannt. Geliebte war Hippolyta von Oberon und auch, naja, hatte unser Theseus nun mit Titania zu tun. Was menschlich ist und gut verständlich, so ist das eben. Und letztendlich geht's um Liebe in dem Traum. Um Sommer auch, doch das spielt kaum die Rolle, die der Titel sagt. Ich sag es nur, falls jemand fragt.

Nun warfen sie sich beide heftig die Untreue vor, sehr laut und deftig. Sie sagt's ihm glattweg ins Gesicht: Das Kind kriegst du im Leben nicht. Im Scherzo wurde das verhandelt. Und im Lied mit Chor nun wandelt Titania mit den Elfen los durch Wald und Flur und über Moos.

Sie springen durch den Wald und singen von Dingen, die sie ihr nun bringen. Von Käfern, Schlangen und Gewürme entfachen Winde und auch Stürme, bis all der Spaß sie müde macht. Titania schläft und alles wacht über den königlichen Schlummer.

Doch Oberon, oh Schreck, oh Kummer, lauert schon am nächsten Baum. Titania, sie liegt im Traum. Und der Gemahl mit Blumenkraft ihr einen neuen Liebsten schafft.

Oberon hat in der Nacht Titania dazu gebracht, den Nächsten, den sie sieht, zu lieben. Doch auch die anderen sind getrieben, die Jungen, die der alte Herr verbannt hat. Sie verzweifeln sehr im dichten Laubgewirr, im Wald sind verloren sie und bald ist Verzweiflung überall. Das war der Plan. Denn dieser Fall, von gut behütet in den Dreck, die drohende Gefahr, der Schreck, sollte zur Vernunft sie bringen und lehren, dass in Liebesdingen man auf den elterlichen Rat stets hört und auch wenn der, der nicht betört, der nicht gefällt, gewählt sein muss, dann nimmt man das ohne viel Verdruss und Bockigkeit mit Freud in Kauf. Und eigene Pläne gibt man auf und folgt der familiären Pflicht, denn reine Liebe, die gibt es nicht. Doch wer sich dieses so erdacht, hat seine Rechnung nicht gemacht mit Elfen, die im tiefen Wald schalkhaft zaubern. Und schon bald sind alle Vorsätze dahin, die Kinder sind im Walde drin und finden bald nicht mehr hinaus und wissen weder ein noch aus. Hermia heißt diese hier. Und sie ist eine dieser vier. Und dieses, ach, verwirrte Mädchen, in diesem Ränkespiel nur ein Rädchen, rennt nun Lysander hinterher, doch dieser, nein, liebt sie nicht mehr, er liebt jetzt Helena. Die nie Begehrte wird plötzlich wie die Schönste auf der Welt gejagt von beiden Männern, dass sie sich fragt, wie kann denn das so plötzlich sein? Und da fällt ihr die Lösung ein. Das ist ein Scherz. Man legt mich rein. Oh, Männer sind doch hundsgemein. So rennen alle durch den Wald. Die Nacht bricht an, der Tag wird alt. Und aus der Hatz in Liebesnot wird bald ein Ringen mit dem Tod.

Die Freundschaft zwischen uns ist nun erneut. Wir tanzen morgen Mitternacht erfreut in Theseus Häuse bei der Festlichkeit und segnen es mit aller Herrlichkeit. Auch werden da vermählt zur gleichen Zeit die Paare hier in Wonn und Fröhlichkeit. So spricht Oberon, kein Dichter. Nachdem entblößt Titania liegt, vom Fluch erlöst zu seinen Füßen und noch denkt, ein Traum hätte ihre Tat gelenkt. Dass er sie täuschte, sagt er nicht, warum auch, denn er ist ja schlicht der Elfenkönig und kann tun, was anderen verwehrt. Tja, und nun kommt das, was jeder wünscht, wenn er es bekennt. Das unvermeidbar Happy End. Doch hat der Mann, der dieses schrieb, zum Bösen einen dunklen Trieb. Befreit hat Oberon vom Fluch Titania und das Tuch der Täuschung nahm er weg, auch von den Jungen, die voll Dreck und nun geläutert heimgekehrt. Des Wahnsinns hat man sich erwehrt, ob erfolgreich wird man sehen. Allen bleibt jetzt nur zu flehen, dass die Wahl den Richtigen traf. Man heiratet fürs ganze Leben, da sollte man nach dem Besten streben. Und so ist alles Glück geplant. Doch nun, Sie haben es geahnt, kommen noch die Handwerker ins Spiel. Die Jugend, knapp dem Tod entronnen, lacht verhöhnt, doch unbesonnen ist ihre Häme und ihr Spott. Und nun schwören sie noch bei Gott, dass das Schlechte macht den Spaß. Die Handwerksleute werden blass. Am End bleibt ihnen nur Verdruss. Man lacht sie aus und da ist Schluss. Wenn es sie gäbe, die Moral, dann könnte man sagen, ist egal, ob ihm Gutes passiert, ob Recht, der Mensch bleibt leider immer schlecht. Doch nun folgen wir mit Freud der Hochzeit dieser jungen Leute. Für großen Spaß macht euch bereit, fürs andere ist danach noch Zeit.

Wie im Stück, so auch im Leben kann's kaum was Schöneres geben als den Schluss mit lautem Knall, als ein donnerndes Fanal. Bei Shakespeare ist's nicht gar so laut. Da kommt der Puck heraus und haut dem Publikum strack vor den Latz den unspektakulären Satz: Wenn's gefallen hat, sagt's weiter, und wenn nicht, dann haltet dicht. Was soll man sagen? Er hat recht. Wenn's gefallen hat, dann sprecht nur gut von uns und kommt bald wieder. Hier gibt's Musik, wir singen Lieder. Wir machen euch den Abend schön. Und nun, bevor wir alle gehen, kommt das Finale von dem Stück. Ich komm dann auch gleich nochmal zurück.

Und nun, zum Schluss, mit Pomp und allem, lasst am Ende euch gefallen, wie Oberon und all die Elfen, die ihm immer fleißig helfen, und seine Frau Titania, die Schönste, jetzt und immer da, die Heirat preisen und auch segnen. Und wenn's gefallen hat, lasst regnen auf uns im Anschluss den Applaus. Denn der Traum, der ist jetzt aus. Wir hoffen sehr, es hat gefallen. Und wenn ja, dann sagt es allen. Und wenn nein, dann sagt ihr es nicht. Ich weiß, ich wiederhole nicht.

So, und nun zum letzten Male seht das versöhnliche Finale. Seht den Zauber golden schimmern bei des Feuers mattem Flimmern.